0: Ja, man hat alle sehr tolle Sachen zum Glück.
1: Dann war ich hier von der Debris.

0: Moin, Moin, Moin, Herr Kollege, kann ich euch helfen?
1: Moin, Moin, ich bin eingeladen.
0: 140 Race Street, Wisconsin 28, Adam Young King 8033, Adam Young King 8033, I can advise.

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